0: Wer bereit ist zu lernen, wird geistig gewinnen.
1: Whoever is ready to learn will gain spiritually.

0: ist dein Name.
1: Hallowed is your name.
0: Ich darf erklären, der Himmel ist in uns.
1: I may explain, the heaven is in us. His name is in us, Father.
0: Unser Reich kommt.
1: Our kingdom comes.
0: Es kommt durch wen?
1: It comes through whom?
0: Kann es durch uns kommen?
1: Can it come through us?
0: Dein Wille geschieht.
1: Your will is done.
0: Geschieht sein Wille in unserem Dasein?
1: Does his will take place in our existence?
0: Wie im Himmel, so auf Erden.
1: On earth, as it is in heaven.
0: Warum ist der Himmel noch nicht auf der Erde?
1: Why is heaven not yet on the earth?
0: Güte und Barmherzigkeit.
1: Jesus taught us kindness and mercy. On earth, as it is in heaven.
0: Unser täglich Brot.
1: You give us this day our daily bread.
0: Gott ist gegenwärtig in uns. Er gibt.
1: God is present in us.
0: Er gibt jeden Tag.
1: He gives today. He gives every day.
0: Und vergibst uns unsere Schuld.
1: And forgive us our trespasses.
0: Darin liegt seine große Liebe.
1: Dann, therein wenn wir is his great love, if we go to him.
0: Wie auch wir vergeben unseren Schuldigern.
1: As we forgive those who trespass against us, therein lies a great self-recognition.
0: Du führst uns in der Versuchung.
1: You lead us in time of temptation and deliver us from evil.